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1: 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An heute Nacht wird die Prävisionen, die ich von Meteolux.lu mitgedeelt gehen, für heute sind am Süden 31 Grad am Nomittag. 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Nur fallen Temperaturen dann, und das ist eine gute Nouvelle, bis auf 26 Grad hoch. Der Rest von der Woche leihen Temperaturen allkehrs in der 30. 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
0: 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An Heinacht wieder Prävisionen, die ich vom Meteolux.lu matgedeelt gin, für haut sind nicht am Süden, 31 Grad am Nomittisch. 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

0: 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An acht Wetterprävisionen, die ich vom Meteolux.lu matt gedeelt ging, für heute sind es am Süden 31 Grad am Mitten. Und du gilt nach ein Gel-Alert, damit es nicht eventuell Donnerwetter gehen. 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
1: 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An Heinacht wieder Prävisionen vom Meteorologen ist das nicht mehr gerade so warm. 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Es sind noch Wolken im Himmel an, es besteht ein leichtes Wetterrisiko für am späten Mitten an den Abend. Für morgen dann noch Wolken der Sonne gemeldet mit der Tisch. Mögliche Regenschauern den ganzen Tag. Auch noch Donnerwetteren sind nicht ausgeschlossen. Temperaturen fallen dann nach weiter mit mehr am Mitten Maximum 26 Grad am Süden. 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

0: 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Für die Prävisionen nach vom Meteolux ist das nicht mehr gerade so warm und nicht das Rehen angekündigt. Am Nachmittag ist es teilweise bedeckt und Temperaturen pendeln zwischen 27 und 31 Grad. Es können lokal Rehschauern raufgehen. Es besteht auch ein leichtes Wetterrisiko für am späten Nachmittag und am Abend. 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
An dann nach vier der Prävisionen vom Meteorolog sind das nicht mehr gerade so warm da draußen, auch nicht so rein angekündigt. Am Nachmittag ist es teilweise bedeckt gewesen, dann Temperaturen pendeln zwischen 27 und 31 Grad. Es können noch lokal Rehschauern raufgehen. Es besteht auch ein leichtes Wetterrisiko für den Abend. An auch mehr ist es ähnlich, es können den ganzen Tag Schauern gehen, auch vereinzelt Donnerwetter.

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2: Hey, das hier ist Fiaskofest. Hier ist der DDTV. Mein Name ist Lux Bader, das sind ich. An dieser Show schwätzen wir über all die Momente, die nicht so gut laufen, über Verlieren und Scheitern. Mein Invité heute ist Silvia Camarda. 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